0: Our daily bread.
1: Gott ist gegenwärtig in uns. Er gibt.
0: God is present in us.
1: Er gibt jeden
0: Tag. He gives today. He gives every day.
1: Und vergibst uns unsere Schuld.
0: And forgive us our trespasses.
1: Darin liegt seine große Liebe.
0: Dann, therein is his great love, if we go to him.
1: Wie auch wir vergeben unseren Schuldigen.
0: As we forgive those who trespass against us. Therein lies a great self-recognition.
1: Du führst uns in der Versuchung.
0: You lead us in time of temptation and deliver us from evil.